0: 还是先压对方的中间啊，然后调动考夫曼的正手。这个球考夫曼接发虽然反手拧上了，但是球速拧得不快，而且拧到这条斜线上，陈毅也是提前有一个判断啊。这样考夫曼叫了暂停，
1: Was denkst du, dass du versuchst jetzt ein Land zu lassen?
2: Na, ich würde nicht lang machen. Ich würde erste Phase ein bisschen Überschnitt und dann warte ich in Mitte, ja. Wenn sie flippt.
1: Gut, sehr
3: gut. Ja, genau, genau.
2: Hi.
3: Seite, jede Bar.
2: Komm, komm, komm, komm.
0: 暂停回来，现在考夫曼第三局啊，落后陈毅两分。
2: 3-4